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1: Die USA sichern sich ein Fünftel der Ölreserven Venezuelas. Das hat US-Präsident Donald Trump gestern auf der Plattform Truth Social mitgeteilt. Die USA erhalten demnach die Kontrolle über 65 Milliarden Barrel Öl. US-Außenminister Marco Rubio spricht von fast 100 Milliarden Dollar an privaten Investitionen für Venezuela. Bundeskanzler Christian Stocker bringt gestern einen Staatsfonds zur Absicherung künftiger Pensionen ins Spiel. In mehreren Interviews schlägt er vor, die Gewinne aus Staatsbeteiligungen in einen Fonds zu veranlagen und das staatliche Pensionssystem so zu sichern. Es geht um rund 700 Millionen Euro pro Jahr. Die steirischen Grünen bringen gestern eine 10 Jahre alte Studie zur Lkw-Maut ans Licht. Die Untersuchung zeigt, dass eine flächendeckende Maut für Lkw über 3,5 Tonnen auf Landes- und Gemeindestraßen machbar und sinnvoll wäre. Mit den Einnahmen könnte die Instandhaltung des Straßennetzes finanziert werden. Die Studie wurde damals von den Landesverkehrsreferenten in Auftrag gegeben, aber nicht veröffentlicht. Die WSG Tirol hat gestern Abend den ersten Saisonsieg in der Fußball-Bundesliga gefeiert. Die Tiroler setzten sich im Westduell bei Austria Lustenau klar mit 4:0 durch. Dank des Sieges hat die WSG das Tabellenende nun verlassen.
2: Restschauer noch in der Steiermark und in Kärnten, alle zwischen Friesach und dem Lavantal. Also die in Kärnten, die sind weiterhin recht heftig. Es wird aber dann doch vorwiegend trocken und sonnig, wenngleich sich am Nachmittag, Abend im Süden wieder Regenschauer und Gewitter dazugesellen können. Das sind aber dann nur vereinzelte. Der Tag gibt 22 bis 30 Grad her. Morgen Sonntag eigentlich der schönere Tag vom Wochenende und nach Osten zu wieder heiß.
3: Hier ist der Verkehrsüberblick für den Freitagabend mit einer Meldung aus Niederösterreich. S5 Richtung Krems. Stau zwischen Tulln und Königsbrunn am Wagram. Im Baustellenbereich steht ein defektes Fahrzeug. Bitte Vorsicht und gute Fahrt.
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1: Nach der verheerenden Flutkatastrophe an der Grenze zu China bittet Nepal jetzt um gezielte ausländische Hilfe. Es geht um die Bergung von in Tunneln eingeschlossenen Menschen oder auch die Wiederherstellung von Verkehrsverbindungen. Fast 600 Menschen sind bei der Flutwelle am Mittwoch ums Leben gekommen, über 2000 werden noch vermisst. Die steirischen Grünen bringen gestern eine 10 Jahre alte Studie zur Lkw-Maut ans Licht. Die Untersuchung zeigt, dass eine flächendeckende Maut für Lkw über 3,5 Tonnen auf Landes- und Gemeindestraßen machbar und sinnvoll wäre. Mit den Einnahmen könnte die Instandhaltung des Straßennetzes finanziert werden. Die Studie wurde damals von den Landesverkehrsreferenten in Auftrag gegeben, aber nicht veröffentlicht. Die WSG Tirol hat gestern Abend den ersten Saisonsieg in der Fußball-Bundesliga gefeiert. Die Tiroler setzten sich im Westduell bei Austria Lustenau klar mit 4:0 durch. Dank des Sieges hat die WSG das Tabellenende nun verlassen. Bundeskanzler Christian Stocker bringt gestern einen Staatsfonds zur Absicherung künftiger Pensionen ins Spiel. In mehreren Interviews schlägt er vor, die Gewinne aus Staatsbeteiligungen in einen Fonds zu veranlagen und das staatliche Pensionssystem so zu sichern. Es geht um rund 700 Millionen Euro pro Jahr.
2: Innsbruck ist mit nur 14 Grad der frische Ausreißer der Landeshauptstädte. Tannheim 9, Bad Radkersburg 24, auch zum Mittelwert. Ansonsten schwächen sich die Restschauer im Süden immer mehr ab. Ein bisschen noch ist was da im Mürztal in der Oststeiermark. Da und dort noch ein paar Tropfen in Osttirol und in Kärnten zwischen Kötschach-Mauthen und Spital an der Drau. Sehr freundlich dafür schon in Vorarlberg, in Teilen Tirols. Und freu dich auf angenehme 22 bis 30 Grad. Morgen sind es dann im Osten bis zu 32 und insgesamt auf Österreich bezogen länger sonnig als heute. Hier ist der Verkehrsüberblick, der ganz schnelle für den Samstagmorgen. Alles frei, gute Fahrt. 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
1: Die Zahl der Todesopfer nach der verheerenden Sturzflut im Himalaya ist weiter gestiegen. In Nepal sind bisher über 600 Leichen geborgen worden, in China 7. Insgesamt werden noch mehr als 2500 Menschen vermisst, darunter auch ausländische Touristen. Nepal hat jetzt um gezielte ausländische Hilfe gebeten, etwa bei der Bergung von in Tunneln eingeschlossenen Menschen. Die Bundesforste sind trotz des extrem heißen und trockenen Sommers grundsätzlich optimistisch. Die Schadholzmenge sei bisher vergleichsweise gering, so der Vorstandssprecher. Die mittel- und langfristigen Folgen der extremen Dürre seien aber noch unklar. Schon jetzt sehe man, dass sich das Laubholz vorzeitig verfärbt, vorzeitig die Blätter abgeworfen werden. Der einstige Herbstwald sei derzeit ein Augustwald, so der Vorstandssprecher. Er hoffe, dass das nicht die neue Normalität werde. Bundeskanzler Christian Stocker bringt gestern einen Staatsfonds zur Absicherung künftiger Pensionen ins Spiel. In mehreren Interviews schlägt er vor, die Gewinne aus Staatsbeteiligungen in einen Fonds zu veranlagen und das staatliche Pensionssystem so zu sichern. Es geht um rund 700 Millionen Euro pro Jahr. In der zweiten Fußballliga hat es gestern die erste Saisonniederlage für Tabellenführer Blau-Weiß Linz gegeben. Die Karpfenberger gewinnen mit 2:1. St. Pölten feiert mit einem 1:0 gegen Austria Salzburg den ersten Saisonsieg.
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2: Restschauer noch im Osttiroler Tefferegental, in Kärnten zwischen dem Katschberg bis fast runter an den Mühlstädter See und dann noch an der Grenze Niederösterreich-Burgenland zwischen der Buckligen Welt und Deutschkreuz. Es wird aber dann doch vorwiegend trocken und sonnig, wenngleich sich am Nachmittag und Abend im Süden wieder Regenschauer und Gewitter dazugesellen können. Das sind aber dann nur vereinzelte. Der Tag gibt 22 bis 30 Grad her. Morgen Sonntag eigentlich der schönere Tag vom Wochenende und nach Osten zu wieder heiß. Hier ist der Verkehrsüberblick für den Samstagmorgen. Steiermark, A2 Richtung Graz, zwischen Modriach und Steinberg. Dieser Streckenabschnitt ist gesperrt, wahrscheinlich nur noch kurze Zeit. Der Herzogbergtunnel muss von Fahrzeugteilen leergefegt werden. Tirol, A13 Richtung Brennero, vor und bei Nößlach im Baustellenbereich Stau. Und Kärnten, A11 Blockabfertigung vor dem Karawankentunnel. Das gilt für beide Fahrtrichtungen. Gute Fahrt!
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3: 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Hallo und wunderschönen guten Morgen wünsche ich dir. Du hörst Pirate Radio am Samstag in der Früh. Ich bin die Marie und ich habe jetzt Portugal the Man mit Angoon für dich. Viel Spaß!

Ich hoffe, dein Samstagmorgen startet ultimativ entspannt, wie sich das eben gehört fürs Wochenende. Ich wünsche dir Eggs Benedict und den besten Kaffee der Welt. Untermalen werde ich dir das Frühstück mit Queens of the Stone Age. Was will man mehr?

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Chillige Good Morning Vibes mit den Cardigans. Du hörst Pirate Radio, was dir einen perfekten Start ins Wochenende beschert. Zumindest musikalisch gesehen. Und deswegen machen wir auch gleich grandios weiter. American Hi-Fi habe ich jetzt für dich. Flavor of the Week.

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1: Die USA sichern sich ein Fünftel der Ölreserven Venezuelas. Das hat US-Präsident Donald Trump gestern auf der Plattform Truth Social mitgeteilt. Die USA erhalten demnach die Kontrolle über 65 Milliarden Barrel Öl. US-Außenminister Marco Rubio spricht von fast 100 Milliarden Dollar an privaten Investitionen für Venezuela. Die steirischen Grünen bringen gestern eine 10 Jahre alte Studie zur Lkw-Maut ans Licht. Die Untersuchung zeigt, dass eine flächendeckende Maut für Lkw über 3,5 Tonnen auf Landes- und Gemeindestraßen machbar und sinnvoll wäre. Mit den Einnahmen könnte die Instandhaltung des Straßennetzes finanziert werden. Die Studie wurde damals von den Landesverkehrsreferenten in Auftrag gegeben, aber nicht veröffentlicht. Die Bundesforste sind trotz des extrem heißen und trockenen Sommers grundsätzlich optimistisch. Die Schadholzmenge sei bisher vergleichsweise gering, so der Vorstandssprecher. Die mittel- und langfristigen Folgen der extremen Dürre seien aber noch unklar. Schon jetzt sehe man, dass sich das Laubholz vorzeitig verfärbt, vorzeitig die Blätter abgeworfen werden. Der einstige Herbstwald sei derzeit ein Augustwald, so der Vorstandssprecher. Er hoffe, dass das nicht die neue Normalität werde. In der zweiten Fußballliga hat es gestern die erste Saisonniederlage für Tabellenführer Blau-Weiß Linz gegeben. Die Karpfenberger gewinnen mit 2:1. St. Pölten feiert mit einem 1:0 gegen Austria Salzburg den ersten Saisonsieg.
2: Schauer sind Geschichte, die paar Tropfen, die erwähne ich gar nicht, aber dafür den wolkenlosen Himmel in Vorarlberg, mittlerweile auch in gut halb Tirol, auch in Oberösterreich, Waldviertel, Weinviertel schön, in Wien schon die ersten Sonnenstrahlen, na das wird ja schon. Und mit den Temperaturen geht es dann auch mit der Sonne ziemlich schnell dann rauf, 22 bis 30 Grad sind heute drin. Bis sich der Wind im Osten legt, müssen wir den Nachmittag abwarten. Im Süden gibt es am Abend wieder so ein paar kleine Schauer oder Gewitter, alles aber nichts Großflächiges. Und morgen Sonntag viel Sonne, schon ein paar Wolkenfelder auch dabei, aber die stören jetzt nicht großartig bei 23 bis 32 Grad. Hier ist der Verkehrsüberblick für den Samstagmorgen. Kärnten A10 Richtung Villach. Kaschbeck-Tunnel gesperrt. Das ist der Streckenabschnitt zwischen St. Michael und Rennweg aufgrund eines defekten Fahrzeugs. Wartet am besten die Dauer der Sperre ab. A10 Richtung Salzburg dagegen weiterhin ein defektes Fahrzeug, das den linken Fahrstreifen zwischen Flachau und Eben blockiert. Rechts geht's eh vorbei, aber halt dementsprechend langsamer. Dann haben wir Blockabfertigung in beiden Richtungen vor dem Karawankentunnel. Richtung Slowenien lässt ihr 20 Minuten liegen und von Slowenien kommen sind es 15 Minuten. Gute Fahrt!
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3: Guten Morgen, kurz nach 9 Uhr ist es am letzten Samstag im August. Du hörst Pirate Radio am Wochenende mit mir, Marie. Schön, dass du eingeschaltet hast.

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1: Samstagvormittag und du bist noch nicht richtig munter, kein Ding, Pirate Radio got your back. Jetzt gleich aufwachen nach den White Stripes, wir machen weiter mit POD. Und wie immer samstags um 10 Uhr heißt es dann OK UK für dich. Das ist eine Stunde lang Best of British Music, so wie du deinen Samstagvormittag auf Pirate Radio kennst und liebst. Also unbedingt dranbleiben und wir hören uns dann gleich bei OK UK.

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1: In den USA könnte es bald mehr kosten, aufs Klo zu gehen. Wegen eines eskalierenden Zollstreits mit Kanada könnte Klopapier in den Vereinigten Staaten deutlich teurer werden. Ein US-Verband warnt daher vor Panikkäufen. Die Lieferketten seien auf Vorhersehbarkeit und Effizienz ausgelegt. Plötzliche Nachfragespitzen könnten das System belasten. Die steirischen Grünen bringen gestern eine 10 Jahre alte Studie zur Lkw-Maut ans Licht. Die Untersuchung zeigt, dass eine flächendeckende Maut für Lkw über 3,5 Tonnen auf Landes- und Gemeindestraßen machbar und sinnvoll wäre. Mit den Einnahmen könnte die Instandhaltung des Straßennetzes finanziert werden. Die Studie wurde damals von den Landesverkehrsreferenten in Auftrag gegeben, aber nicht veröffentlicht. Die Zahl der Todesopfer nach der verheerenden Sturzflut im Himalaya ist weiter gestiegen. In Nepal sind bisher über 600 Leichen geborgen worden, in China 7. Insgesamt werden noch mehr als 2500 Menschen vermisst, darunter auch ausländische Touristen. Nepal hat jetzt um gezielte ausländische Hilfe gebeten, etwa bei der Bergung von in Tunneln eingeschlossenen Menschen. In der zweiten Fußballliga hat es gestern die erste Saisonniederlage für Tabellenführer Blau-Weiß Linz gegeben. Die Karpfenberger gewinnen mit 2:1. St. Pölten feiert mit einem 1:0 gegen Austria Salzburg den ersten Saisonsieg.
2: Es schaut sehr freundlich aus auf der Wetterkarte. Regen sehe ich gerade keinen. Am Nachmittag gibt es dann aber welchen bei euch in Kärnten und in der Steiermark. Auch Gewitter möglich. Bis zu 30 Grad Höchsttemperatur. Die Vorschau auf morgen Sonntag, ganz viel Sonne, ab und zu ein paar Wolken dabei. Es bleibt sommerlich mit bis zu 32 Grad. In der Steiermark ist was los auf der A9 Richtung Slowenien zwischen Lebring und Leibnitz. 6 Kilometer Stau nach einem Unfall. Jetzt ist nur die linke Fahrspur frei, 45 Minuten extra. Tirol 40 Minuten mehr auf der B179 Richtung Nassereit vor dem Grenztunnel Füssen und dann weiter bis Heiterwang. Kärnten Richtung Slowenien vor dem Karawankentunnel 50 Minuten Wartezeit und Richtung Villach sind 15. Gute Fahrt!
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3: 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Kurz nach 10 Uhr ist es, Samstag ist es und das heißt, es wird jetzt very fucking British. Von richtig geilen Klassikern bis zu neuen Tracks spiele ich dir jetzt eine Stunde lang alles quer durch die Bank. Hauptsache, es kommt von der Insel. Wir gehen rein mit The Cooks, jetzt hier bei OK UK.
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Indie-Rock direkt aus Leeds. So kann man seinen Samstag schon starten. Das waren Alt-J mit Nara. Jetzt ziehen wir das Tempo aber mal ein bisschen an und du gönnst dir Kaffee Nummer 3 zu The Prodigy. Mindfields, jetzt auf Pirate Radio.

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Von der Band of Skulls zu Thin Lizzy, von England nach Irland, von 2014 zu 1983. Alles mit dabei bei OK UK an deinem Samstagvormittag. Cold Sweat habe ich jetzt für dich hier auf Pirate Radio.

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1: Die US-Regierung prüft derzeit den Verkauf eines kleinen Stücks Land im Yosemite-Nationalpark an ein privates Immobilienunternehmen. Der Immobilienentwickler möchte eine Straße bauen, um das Land an eine der Hauptstraßen durch den Nationalpark anzuschließen. Naturschützer kritisieren die Pläne scharf. Sie sprechen von einem Angriff auf das amerikanische Volk, dem der Nationalpark gehöre. ÖGB-Chef Wolfgang Katzian fordert heute eine Ausweitung der Spritpreisbremse. Konkret wünscht er sich eine Abschöpfung der Gewinne der Mineralölkonzerne. Die aktuelle Spritpreisbremse läuft am Montag aus. Ende Juli ist sie in abgespeckter Version bis Ende August ohne Margenbegrenzung verlängert worden. In den USA könnte es bald mehr kosten, aufs Klo zu gehen. Wegen eines eskalierenden Zollstreits mit Kanada könnte Klopapier in den Vereinigten Staaten deutlich teurer werden. Ein US-Verband warnt daher vor Panikkäufen. Die Lieferketten seien auf Vorhersehbarkeit und Effizienz ausgelegt. Plötzliche Nachfragespitzen könnten das System belasten. Der österreichische Doppelspezialist Neil Oberleitner steht erstmals auf ausländischem Boden in einem Endspiel der ATP-Tennistour. Der Kitzbühel-Finalist des Vorjahres aus Wien hat gestern beim Turnier in Winston-Salem das Finale erreicht.
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2: Aktuell bleibt es in Österreich trocken, Sonne und Wolken wechseln sich ab und die Temperaturen arbeiten sich langsam nach oben. In Klagenfurt, Graz und Eisenstadt gibt es zum Beispiel schon über die 22 Grad Marke. Und morgen legt der Sommer noch einmal was drauf. Bis zu 32 Grad sind drin, dazu gibt es viel Sonne und auch ein paar Wolken. Tirol 40 Minuten mehr auf der B179 Richtung Nassereit von dem Grenztunnel Füssen bis Heiterwang. Salzburg A10 Richtung Salzburg zwischen Hütter und dem Reittunnel. Vor dem Tunnel hat es einen Unfall gegeben, da gibt es jetzt eine Sperre. Auf der A10 Richtung Salzburg zwischen Lammertal und Werfen gibt es Stau und eine halbe Stunde Zeitverlust. Kärnten Richtung Slowenien vor dem Karawankentunnel 50 Minuten Wartezeit und Richtung Villach sind es 20. Am Läubelpass auf der B91 gibt es immer noch Behinderungen nach einem Unfall. Der Verkehr wird wechselweise angehalten. Gute Fahrt.
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3: Kurz nach 11 Uhr ist es an deinem Samstagvormittag. Du hörst Pirate Radio am Wochenende. Ich bin die Marie. Schön, dass du zuhörst.

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1: ÖGB-Chef Wolfgang Katzian fordert heute eine Ausweitung der Spritpreisbremse. Konkret wünscht er sich eine Abschöpfung der Gewinne der Mineralölkonzerne. Die aktuelle Spritpreisbremse läuft am Montag aus. Ende Juli ist sie in abgespeckter Version bis Ende August ohne Margenbegrenzung verlängert worden. Die US-Regierung prüft derzeit den Verkauf eines kleinen Stücks Land im Yosemite-Nationalpark an ein privates Immobilienunternehmen. Der Immobilienentwickler möchte eine Straße bauen, um das Land an eine der Hauptstraßen durch den Nationalpark anzuschließen. Naturschützer kritisieren die Pläne scharf. Sie sprechen von einem Angriff auf das amerikanische Volk, dem der Nationalpark gehöre. Der österreichische Doppelspezialist Neil Oberleitner steht erstmals auf ausländischem Boden in einem Endspiel der ATP-Tennistour. Der Kitzbühel-Finalist des Vorjahres aus Wien hat gestern beim Turnier in Winston-Salem das Finale erreicht. In den USA könnte es bald mehr kosten, aufs Klo zu gehen. Wegen eines eskalierenden Zollstreits mit Kanada könnte Klopapier in den Vereinigten Staaten deutlich teurer werden. Ein US-Verband warnt daher vor Panikkäufen. Die Lieferketten seien auf Vorhersehbarkeit und Effizienz ausgelegt. Plötzliche Nachfragespitzen könnten das System belasten.
2: Von Vorarlberg bis Oberösterreich viel Sonne und ihr bleibt trocken. Weiter im Süden und Osten immer wieder dichte Wolken. Von Osttirol über Kärnten und die Steiermark bis nach Niederösterreich und ins Burgenland sind vereinzelt auch ein paar Regenschauer möglich. Der Wind wird dann im Laufe des Tages immer weniger. Morgen gibt es in Österreich schon einen sommerlichen Mix aus Sonne und Wolken. Und nur ganz vereinzelt sind über den Bergen Schauer möglich. Dazu wird es ordentlich warm mit bis zu 30 Grad, sogar im Osten bis zu 32. In Niederösterreich ist die Feuerwehr unterwegs auf der B4 Horner Straße zwischen Hammersdorf und Maisau. In Fahrtrichtung Stockerau wird von der Feuerwehr gerade ein Fahrzeug geborgen auf einer unübersichtlichen Stelle. Also hier bitte vorsichtig sein. In Salzburg auf der A10 zwischen Hütter und dem Reittunnel in Richtung Salzburg ist wegen der Arbeiten im Baustellenbereich weiterhin nur der linke Fahrstreifen frei. Tirol 40 Minuten mehr, B179 Richtung Nassereit vor Grenztunnel Füssen bis Heiterwang und Kärnten Richtung Slowenien vor dem Karawankentunnel 30 Minuten und die Wartezeit in die Gegenrichtung Richtung Villach eine Stunde. Gute Fahrt euch!
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3: 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Kurz nach 12 Uhr ist es, Mittagessen steht noch nicht am Tisch, aber Pirate Radio läuft, also alles richtig gemacht. Mahlzeit!

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1: In Island hat heute ein Referendum über die Wiederaufnahme von EU-Beitrittsverhandlungen begonnen. Die etwa 273.000 Abstimmungsberechtigten sollen zunächst aber nur mit Ja oder Nein über die Frage entscheiden, soll Island die Beitrittsverhandlungen mit der Europäischen Union wieder aufnehmen. Die Wahllokale sind bis 22 Uhr geöffnet. ÖGB-Chef Wolfgang Katzian fordert heute eine Ausweitung der Spritpreisbremse. Konkret wünscht er sich eine Abschöpfung der Gewinne der Mineralölkonzerne. Die aktuelle Spritpreisbremse läuft am Montag aus. Ende Juli war sie in abgespeckter Version bis Ende August ohne Margenbegrenzung verlängert worden. In den Hohen Tauern in Salzburg hat ein Berg seinen Status als 3000er Gipfel verloren. Die Graderhebung, die bisher nach einem Wissenschaftler mit NS-Vergangenheit benannt war, ist auf Initiative des Alpenvereins Salzburg künftig namenlos und nun wieder 2999 Meter hoch. Formel-1-Weltmeister Lando Norris hat seinen Vertrag bei McLaren bis Ende 2030 verlängert. Der 26-jährige Brite fährt seit 2019 für das englische Traditionsteam und hat bisher 163 Grand Prix bestritten, mehr als jeder andere Fahrer in der Geschichte von McLaren. In der aktuellen Saison liegt er in der Gesamtwertung auf Platz 4.
2: Viel Sonne heute bei euch, vor allem in Vorarlberg, Tirol und in Salzburg. Regen gibt es gerade bei euch in Kärnten, zum Beispiel in Klagenfurt. Aber die Temperaturen passen sehr gut für einen Sommertag. Am wärmsten gerade in Lutzmannsburg mit angenehmen 27 Grad. Der Sonntag bringt viel Sonne, sommerliche Temperaturen in Wien, Niederösterreich und im Burgenland sind sogar bis zu 32 Grad möglich. Salzburg A10 Richtung Salzburg zwischen dem Knoten St. Michael und Flachau dauert eine Stunde länger im Rückreiseverkehr. Dann Tirol 40 Minuten mehr auf der B179 Richtung Nassereit vor dem Grenztunnel Füssen bis Heiterwang. Blockabfertigung und 40 Minuten extra in Kärnten Richtung Slowenien auf der B10. Und Kärnten Richtung Slowenien vor dem Karawankentunnel in beide Richtungen 40 Minuten länger. Gute Fahrt euch!
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3: Sie spielen am 13. November in der Wiener Stadthalle und jetzt schon bei Pirate Radio. Hier sind Jungle für dich zum Start ins Wochenende um kurz nach 13 Uhr mit The Wave. Am Mikrofon Finn Rasmussen. Servus und hi!

waren diesen Sommer im Juni in Nickelsdorf am Nova Rock Festival The Offspring, gerade gehört mit Pretty Fly bei Pirate Radio. Und falls du trotz dieses zeitlich schon fortgeschrittenen Samstags noch nicht so richtig wach bist und deine innere Stimme "Weck mich auf!" ruft, Falls liefern den passenden Soundtrack jetzt. Hier sind sie mit Wake Me Up!

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1: In Island hat heute ein Referendum über die Wiederaufnahme von EU-Beitrittsverhandlungen begonnen. Die etwa 273.000 Abstimmungsberechtigten sollen zunächst aber nur mit Ja oder Nein über die Frage entscheiden, soll Island die Beitrittsverhandlungen mit der Europäischen Union wieder aufnehmen. Die Wahllokale sind bis 22 Uhr geöffnet. In den Hohen Tauern in Salzburg hat ein Berg seinen Status als 3000er Gipfel verloren. Die Graterhebung, die bisher nach einem Wissenschaftler mit NS-Vergangenheit benannt war, ist auf Initiative des Alpenvereins Salzburg künftig namenlos und nun wieder 2999 Meter hoch. In Innsbruck ist am Donnerstagabend im Bereich Mühlau am Ufer des Inns eine tote Person aufgefunden worden. Bei dem Mann handelt es sich mit höchster Wahrscheinlichkeit um einen vermissten 29-Jährigen aus Ötz. Die Leiche ist mit Unterstützung der Wasserrettung geborgen worden. Eine Obduktion am Freitag hat keine Indizien in Richtung Fremdverschulden ergeben, teilt die Polizei heute mit. Formel-1-Weltmeister Lando Norris hat seinen Vertrag bei McLaren bis Ende 2030 verlängert. Der 26-jährige Brite fährt seit 2019 für das englische Traditionsteam und hat bisher 163 Grand Prix bestritten, mehr als jeder andere Fahrer in der Geschichte von McLaren. In der aktuellen Saison liegt er in der Gesamtwertung auf Platz 4.
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2: Überwiegend sonnig und trocken zwischen Vorarlberg und Oberösterreich, dichter bewölkt von Osttirol über Kärnten in Salzburger Lungau über die Steiermark bis nach Niederösterreich. Im Burgenland sind bis zu 30 Grad heute möglich. Morgen am Sonntag über den Bergen vereinzelt Wolken, auch Regenschauer, zum Beispiel in Salzburg und Tirol. Ansonsten spätestens am Vormittag dann überall sonnig, am heißesten Morgen im Osten Österreichs. Hallo, zu euch ins Auto. Wir haben einiges an Reiseverkehr auf der A10 Richtung Salzburg. Zwischen Knoten St. Michael und Flachau eine Dreiviertelstunde mehr. Tirol B179 Richtung Nassereith vom Grenztunnel Füssen bis Heiterwangen eine halbe Stunde mehr. Kärnten A10 Richtung Slowenien vor dem Kreuzlerwandtunnel und Oswaldibergtunnel Blockabfertigung aktuell. Dann A11 Richtung Slowenien zwischen Knoten Villach und St. Niklas Tunnel. Da eine Sperre aktuell. Ein LKW hat die Höhenkontrolle ausgelöst, am besten die Dauer der Sperre abwarten. Und vor dem Karawankentunnel bei der Einreise eine Stunde mehr. Gute Fahrt und gute Nerven euch.
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3: Finn Rasmussen am Mikrofon. Servus.

Sie spielen heute Abend am Gürtel Nightwalk in Wien, der traditionellen Musikveranstaltung, die der alternativen Musikszene jeweils im August eine große Bühne bietet. Flieder um 22 Uhr im The Loft und jetzt bei Pirate Radio zur Einstimmung mit Barfuß durch den Park.

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1: In Island hat heute ein Referendum über die Wiederaufnahme von EU-Beitrittsverhandlungen begonnen. Die etwa 273.000 Abstimmungsberechtigten sollen zunächst aber nur mit Ja oder Nein über die Frage entscheiden, soll Island die Beitrittsverhandlungen mit der Europäischen Union wieder aufnehmen. Die Wahllokale sind bis 22 Uhr geöffnet. ÖGB-Chef Wolfgang Katzian fordert heute eine Ausweitung der Spritpreisbremse. Konkret wünscht er sich eine Abschöpfung der Gewinne der Mineralölkonzerne. Die aktuelle Spritpreisbremse läuft am Montag aus. Ende Juli war sie in abgespeckter Version bis Ende August ohne Margenbegrenzung verlängert worden. Nach dem Juwelenraub im Wiener Museum für angewandte Kunst werden die Sicherheitsvorkehrungen jetzt verschärft. Seit Freitag müssen Besucherinnen und Besucher der Ausstellung durch Metalldetektoren gehen. Außerdem müssen Taschen und Rucksäcke an der Garderobe abgegeben werden. Die beiden Männer, die das wertvolle Collier gestohlen haben, sind noch immer auf der Flucht. Der LASK startet am 8. September in die Champions League. Der erste Gegner ist AEK Athen. Das erste Heimspiel gibt es dann am 14. Oktober gegen den FC Liverpool. Weitere Gegner der Linzer sind außerdem noch Sporting Lissabon, Slovan Bratislava, Real Madrid, Bodø/Glimt, Fenerbahce und Porto.
2: 24 Grad aktuell in Linz, Salzburg, Innsbruck und Graz, am wärmsten in Eisenstadt bei 26 Grad. Generell im Burgenland heute am heißesten, überwiegend und sonnig zwischen Vorarlberg und Oberösterreich, dicht bewölkt im Süden Österreichs, von Osttirol über Kärnten, Salzburg, Lunga über die Steiermark bis nach Niederösterreich. Morgen am Sonntag dann, am Vormittag spätestens, überall sind die Wolken weg und dann sehr sonnig in den Bergen, aber vereinzelt Wolken und auch Regenschauer. Am heißesten morgen im Osten. Hallo zu euch ins Auto nach Niederösterreich auf der B7 Richtung Tschechien auf der Umfahrung Drasenhofen 20 Minuten mehr. Dann Reiseverkehr Salzburger 10 Richtung Salzburg zwischen Tauntunnel und Flachau 25 Minuten plus. Dann Münchner Bundesstraße zwischen Salzburg Mitte und Freilassing eine Viertelstunde mehr. Tirol B179 Richtung Deutschland zwischen Reutern und dem Grenztunnel Füssen 35 Minuten mehr. Außerdem der Grenztunnel Füssen nach dem Unfall aktuell in beiden Richtungen komplett gesperrt. Sollte aber demnächst wieder aufgehoben sein. Und Kärnten vor dem Karawankentunnel bei der Einreise aktuell 1,5 Stunden plus. Gute Fahrt und gute Nerven euch.
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3: Wuduf sagen Hello World. Ich sage Hello Pirate Radio Community, cool, dass du mit dabei bist und mit uns durch deinen Samstagnachmittag gleitest. Und das natürlich mit dem perfekten Alternative Rock'n'Pop Sound. Am Mikrofon, Finn Rasmussen. Servus.

dauert genau 2 Minuten und 2 Sekunden, hat 2 Strophen und 2 Refrains und ist der 2. Song auf dem Album. Deswegen bekam er auch den Titel Song 2. Blur gerade gehört für deinen Samstagnachmittag hier bei Pirate Radio. Gleich für dich The Donners und Take It Off nach Dubstep-Mucke jetzt von Skrillex, die sich verdächtig nach Samstag anhört. Party und Eskalation in einem, hier ist Bang.

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1: In Island hat heute ein Referendum über die Wiederaufnahme von EU-Beitrittsverhandlungen begonnen. Die etwa 273.000 Abstimmungsberechtigten sollen zunächst aber nur mit Ja oder Nein über die Frage entscheiden, soll Island die Beitrittsverhandlungen mit der Europäischen Union wieder aufnehmen. Die Wahllokale sind bis 22 Uhr geöffnet. ÖGB-Chef Wolfgang Katzian fordert heute eine Ausweitung der Spritpreisbremse. Konkret wünscht er sich eine Abschöpfung der Gewinne der Mineralölkonzerne. Die aktuelle Spritpreisbremse läuft am Montag aus. Ende Juli war sie in abgespeckter Version bis Ende August ohne Margenbegrenzung verlängert worden. Nach dem Juwelenraub im Wiener Museum für angewandte Kunst werden die Sicherheitsvorkehrungen jetzt verschärft. Seit Freitag müssen Besucherinnen und Besucher der Ausstellung durch Metalldetektoren gehen. Außerdem müssen Taschen und Rucksäcke an der Garderobe abgegeben werden. Die beiden Männer, die das wertvolle Collier gestohlen haben, sind noch immer auf der Flucht. Der LASK startet am 8. September in die Champions League. Der erste Gegner ist AEK Athen. Das erste Heimspiel gibt es dann am 14. Oktober gegen den FC Liverpool. Weitere Gegner der Linzer sind außerdem noch Sporting Lissabon, Slovan Bratislava, Real Madrid, Bodø Glimt, Fenerbahce und Porto.
2: Sonnig und trocken heute zwischen Vorarlberg und Oberösterreich. Am wärmsten allerdings im Burgenland bei 30 Grad heute maximal. Dichter bewölkt von Osttirol über Kärnten über den Salzburger Lungau, Steiermark bis nach Niederösterreich, da eher grau in grau auch im Wiener Becken. Morgen am Sonntag über den Bergen vereinzelt Wolken- und Regenschauer, zum Beispiel in Salzburg-Tirol, auch Teilen Vorarlbergs. Ansonsten spätestens am Vormittag überall sonnig, am heißesten Morgen im Osten Österreichs bei 32 Grad. Hallo zu euch ins Auto nach Tirol, B179 Richtung Deutschland, Stau ab Reute Nord, eine Stunde plus. Stau auch auf der Ausweichstrecke durch Füssen. Außerdem der Grenztunnel Füssen ist nach einem Unfall in beiden Richtungen momentan gesperrt. Großes deutsches Eck, A8 Richtung München zwischen Bernau und Achenmühle, eine halbe Stunde mehr nach einem Unfall. Kärnten vor dem Karawankentunnel bei der Einreise 1,5 Stunden plus. Außerdem Sperre vom Karawankentunnel nach einem Unfall in beiden Richtungen. Und Salzburg A10 Richtung Salzburg zwischen Tauntunnel und Flachau 20 Minuten mehr. Da gibt es Blockabfertigung. Gute Fahrt euch.
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3: Der Finny-Finny-Boy hier, auch bekannt als Finn Rasmussen. Servus, hier sind Strand ohne Palmen für dich. Mauerblümchen.

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1: Nach dem Juwelenraub im Wiener Museum für angewandte Kunst werden die Sicherheitsvorkehrungen jetzt verschärft. Seit Freitag müssen Besucherinnen und Besucher der Ausstellung durch Metalldetektoren gehen. Außerdem müssen Taschen und Rucksäcke an der Garderobe abgegeben werden. Die beiden Männer, die das wertvolle Collier gestohlen haben, sind noch immer auf der Flucht. In Innsbruck ist am Donnerstagabend im Bereich Mühlau am Ufer des Inns eine tote Person aufgefunden worden. Bei dem Mann handelt es sich mit höchster Wahrscheinlichkeit um einen vermissten 29-Jährigen aus Ötz. Die Leiche ist mit Unterstützung der Wasserrettung geborgen worden. Eine Obduktion gestern hat keine Indizien in Richtung Fremdverschulden ergeben, teilt die Polizei heute mit. In Italien ist eine 27-jährige Österreicherin tot in einem Kleintransporter gefunden worden. Auch ihr Hund war in dem Fahrzeug, das offenbar schon mehrere Tage in der prallen Sonne gestanden hat. Die Ermittler gehen derzeit von einer tödlichen Drogenüberdosis als Todesursache aus. Eine Beteiligung Dritter wird ausgeschlossen. Der LASK startet am 8. September in die Champions League. Der erste Gegner ist AEK Athen. Das erste Heimspiel gibt es dann am 14. Oktober gegen den FC Liverpool. Weitere Gegner der Linzer sind außerdem noch Sporting Lissabon, Slovan Bratislava, Real Madrid, Bodø Glimt, Fenerbahce und Porto.
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3: Wolkenlos, teilweise in Salzburg, im Flachgau oder auch in Oberösterreich, im Raum Linz zum Beispiel. Hingegen recht bewölkt im Süden Österreichs. Von Osttirol über Kärnten, Salzburger Lungau, Steiermark bis nach Niederösterreich. Am heißesten heute im Burgenland 30 Grad maximal. Morgen am Sonntag über den Bergen vereinzelt Wolken- und Regenschauer, zum Beispiel in Salzburg und Tirol. Ansonsten spätestens ab Vormittag überall Sonne. Hallo zu euch ins Auto nach Tirol, B179. Die Sperre vom Grenztunnelfüssen ist aufgehoben. Jetzt gibt's wieder Blockabfertigung. Der Stau reicht bis auf die Umfahrung Reute zurück. Bei der Ausreise eine halbe Stunde mehr. Stau auch auf der Ausweichstrecke durch Füssen noch. Großes deutsches Eck, A8 Richtung München, zwischen Berna und Achenmühle 30 Minuten plus. Kärnten vor dem Karawankentunnel bei der Einreise 2 Stunden mehr, auch auf der Ausweichstrecke am Leubelpass eine Dreiviertelstunde mehr. Auch eine Sperre derzeit bei der Leubelstraße auf Höhe Maria Rhein nach einem Unfall. Und Salzburger 10 Richtung Salzburg, zwischen Tauntunnel und Flachau 20 Minuten mehr, da gibt's Blockabfertigung. Gute Fahrt euch!
4: 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Okay, Leute, genug rumgestanden, die Beine wollen tanzen und der Kopf, der nickt schon heimlich mit. Willkommen in der Pirate Radio in die Party Zone. Ich bin der Finn und bis 20 Uhr gibt's hier den Soundtrack für deinen Samstag. Laut, wild und mit absoluter Garantie auf mindestens einen peinlichen Tanzmove. Let's get this fucking party started mit Bonaparte jetzt. Ante, Ante.

Mando Diao haben uns gerade in der Pirate Radio Indie Party Zone gezeigt, wie man aus einem ganz normalen Abend innerhalb von 4 Minuten eine Tanzfläche macht. Dance with Somebody, gerade gehört. Und ob er damals das eine oder andere Mal auf der Tanzfläche im Club zu sehen war, das wissen wir zwar nicht. Dafür war er ein genialer Fußballspieler. Der ehemalige Bayern-Star Roque Santa Cruz. Die Sportfreunde Stiller haben ihm 2004 einen Song gewidmet. Hier ist Ich Roque.

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Nimm mal deinen linken Arm hoch. Sehr gut. Die Handfläche zeigt nach rechts. Und dann nimm den rechten Arm hoch mit der Handfläche nach links zeigend. Genau, so. Und jetzt führe mal die Hände zusammen. Ah, öffne sie wieder und führe sie wieder zusammen. So, und das wiederholst du so oft es geht, bis du warm bist für deinen Party-Samstagabend. Und Pirate Radio liefert die Mucke dazu. Und das noch bis 20 Uhr hier in der Pirate Radio Indie Party Zone.

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1: Die Isländer stimmen heute in einem Referendum über die Wiederaufnahme von Beitrittsverhandlungen mit der EU ab. Umfragen sehen ein knappes Rennen zwischen Befürwortern und Gegnern einer EU-Annäherung voraus. Das Land hat nach der Finanzkrise 2009 den Beitritt zur EU beantragt. Die Gespräche sind aber 2013 abgebrochen worden. In den Hohen Tauern in Salzburg hat ein Berg seinen Status als 3000er-Gipfel verloren. Die Graderhebung, die bisher nach einem Wissenschaftler mit NS-Vergangenheit benannt war, ist auf Initiative des Alpenvereins Salzburg künftig namenlos und nun wieder 2999 Meter hoch. Die Bergung des am Mittwoch in den Attersee gestürzten Propellerflugzeugs ist heute wieder verschoben worden. Die Aufgabe in 160 Metern Tiefe ist sehr fordernd, heißt es von der Feuerwehr. Wenn es das Wetter erlaubt, soll die Bergung morgen erfolgen. Bei dem Unglück sind zwei deutsche Staatsbürger, 19 und 24 Jahre alt, ums Leben gekommen. Die Boykottdrohung der UEFA bei den Fußball-Weltmeisterschaften war ein Erfolg. Das sagt heute die UEFA-Vizepräsidentin Laura McAllister. Die 55 Mitgliedsverbände der UEFA haben mit einem Boykott aller Wettbewerbe des Weltverbands FIFA gedroht, nachdem Pläne bekannt geworden sind, 20% der Anteile an einem neu zu gründenden Tochterunternehmen an private Investoren zu verkaufen. Die Pläne sind inzwischen zurückgezogen worden.
2: Herrlich mild geht's Ihnen Samstagabend. Um die 25 Grad vielerorts. Perfekt also fürs Abendessen am Balkon. Hin und wieder vielleicht ein paar Regentropfen, aber sicher nichts Tragisches. 19 bis 14 Grad, meistens die Tiefstwerte in der Samstagnacht. Laut Wettertrend morgen bis zu 32 Grad in Wien, Niederösterreich und dem Burgenland. Im Westen deutlich weniger und allgemein ein Sonne-Wolken-Mix. Am Montag dann einige Gewitter. Samstagabend, wir schauen zu euch auf die Straßen und starten gleich in Niederösterreich. Achtung, Unfall auf der S1 Richtung Vösendorf. Sperre deswegen am Knoten Schwechat. Die Bergungsarbeiten, die laufen. Am besten ausweichen über die A4, den Knoten Prater und die Tangente. Weiter nach Kärnten, Grenzübergang Karawankentunnel, plus eine Stunde bei der Einreise nach Österreich. Salzburg A10 Richtung Salzburg zwischen dem Tauerntunnel und Flachau, 20 Minuten mehr wegen Blockabfertigung. Tirol B179 von Reute bis zum Grenztunnel Füssen, hier eine Viertelstunde plus. Ansonsten alles gut, wir wünschen euch eine sichere Fahrt.
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3: 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Alternative Party Tunes, die einfach Laune machen und für Stimmung sorgen. 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

0: Einen Partybanger nach dem anderen gibt's für dich jeden Samstag hier in der Pirate Radio in die Party Zone. Aber es gibt auch zwischendurch mal was zum Schmunzeln, wie zum Beispiel in der kommenden Viertelstunde von Helge Schneider. Sommer, Sonne, Kaktus. Chumbawamba sind ebenfalls mit dabei mit ihrem 90er-Hit Top Thumping und gleich die Beastie Boys mit Fight for Your Right nach Fettes Brot jetzt. Und Bettina?
1: Ja?
0: Zieh dir bitte etwas an.

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0: Hier ist Pirate Radio und das mit dem besten Alternative Rock and Pop Sound hier bei Pirate Radio. Zwischendurch darf es aber auch mal richtig cooler 90s Reggae sein. Hier ist Shaggy für euch, auch bekannt als
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0: Oder wie nennen ihn die Frauen auch?
1: Chicken

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1: Die Isländer stimmen heute in einem Referendum über die Wiederaufnahme von Beitrittsverhandlungen mit der EU ab. Umfragen sehen ein knappes Rennen zwischen Befürwortern und Gegnern einer EU-Annäherung voraus. Das Land hat nach der Finanzkrise 2009 den Beitritt zur EU beantragt. Die Gespräche sind aber 2013 abgebrochen worden. In den Hohen Tauern in Salzburg hat ein Berg seinen Status als 3000er-Gipfel verloren. Die Graderhebung, die bisher nach einem Wissenschaftler mit NS-Vergangenheit benannt war, ist auf Initiative des Alpenvereins Salzburg künftig namenlos und nun wieder 2999 Meter hoch. In Italien ist eine 27-jährige Österreicherin tot in einem Kleintransporter gefunden worden. Auch ihr Hund war in dem Fahrzeug, das offenbar schon mehrere Tage in der prallen Sonne gestanden hat. Die Ermittler gehen derzeit von einer tödlichen Drogenüberdosis als Todesursache aus. Eine Beteiligung Dritter wird ausgeschlossen. Die Boykottdrohung der UEFA bei den Fußball-Weltmeisterschaften war ein Erfolg. Das sagt heute die UEFA-Vizepräsidentin Laura McAllister. Die 55 Mitgliedsverbände der UEFA haben mit einem Boykott aller Wettbewerbe des Weltverbands FIFA gedroht, nachdem Pläne bekannt geworden sind, 20% der Anteile an einem neu zu gründenden Tochterunternehmen an private Investoren zu verkaufen. Die Pläne sind inzwischen zurückgezogen worden.
2: Herrlich mild geht's Ihnen Samstagabend. Um die 25 Grad vielerorts. Perfekt also fürs Abendessen am Balkon. Hin und wieder vielleicht ein paar Regentropfen, aber sicher nichts Tragisches. 19 bis 14 Grad, meistens die Tiefstwerte in der Samstagnacht. Laut Wettertrend, morgen bis zu 32 Grad in Wien, Niederösterreich und dem Burgenland. Im Westen deutlich weniger und allgemein ein Sonne-Wolken-Mix. Am Montag dann einige Gewitter. Samstagabend, wir schauen zu euch auf die Straßen und starten gleich in Niederösterreich. Achtung, Unfall auf der S1 Richtung Vösendorf. Sperre deswegen am Knoten Schwechat. Die Bergungsarbeiten, die laufen. Am besten ausweichen über die A4, den Knoten Prater und die Tangente. Weiter nach Kärnten, Grenzübergang Karawankentunnel plus eine Stunde bei der Einreise nach Österreich. Salzburg A10 Richtung Salzburg zwischen dem Tauerntunnel und Flachau, 20 Minuten mehr wegen Blockabfertigung. Tirol B179 von Reute bis zum Grenztunnel Füssen, hier eine Viertelstunde plus. Ansonsten alles gut, wir wünschen euch eine sichere Fahrt.
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3: Wir starten in die letzte Stunde der heutigen Pirate Radio in die Party Zone Ausgabe und das mit Partymucke jetzt von Frauenarzt. Hier ist Hey, das geht ab. Am Mikrofon Finn Rasmussen, cool, dass du mit dabei bist. Servus.
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Samstagabend und du hast immer noch nicht entschieden, ob du heute Party machst oder mit der Couch verschmilzt? Dann nehmen wir dir die Entscheidung einfach ab und das mit der Pirate Radio in die Party Zone. Die letzte Stunde bis 20 Uhr mit Tracks, die aus Ich bleib heute gemütlich daheim ganz schnell ein Scheiß drauf, ich gehe heute raus machen. Drehen wir nochmal so richtig schön laut auf und das jetzt mit Farin Urlaub und Happy to be Deutsch.

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Komm schon, es ist kaum mehr was los. Ich hab Kopfweh und der DJ spielt die ganze Zeit nur so Elektrozeugs. Nicht mal was von David Guetta machte. Komm, lass uns nach Hause gehen.

wohl auch alleine hier. Genau wie ich. Bist mir gleich aufgefallen. Voll Laser, wie du abgehst. Leider ist hier ja gleich Feierabend. Also ich bin noch gar nicht müde. Aber vielleicht, wenn du Bock hast. Ich hab eine Wohnung gleich hier in der Nähe. Wenn du willst, wir könnten ja dort weiter tanzen. Wenn du weißt, was ich meine. Oder willst du etwa allein nach Hause gehen?

Pass mal auf, Junge. Hier ist langsam Feierabend. Also geh runter von der Tanze. Ich will nach Hause. Der Barkeeper will nach Hause. Und der DJ ist müde, hörst du doch. Mach ein bisschen halblang jetzt. Hol deine Jacke, schnapp dir deine Mädels und geh nach draußen. Also, wir sehen uns nächste Woche wieder.

0: Es gibt ja ganz unterschiedliche Arten von elektronischer Musik, so was die Beats betreffen. Ne? Es gibt den klassischen einfach Boom, Boom, Boom, Boom. Dann gibt es so dieses Drum and Bass angehauchte. Ne? So. Oder es gibt einfach
1: Baby.
0: Genau. Hier sind The Bloodhound Gang für deinen Samstagabend in der Indie Party Zone bei Pirate Radio mit ihrer lautmalerischen Umschreibung für elektronische Musik.

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1: Die Isländer stimmen heute in einem Referendum über die Wiederaufnahme von Beitrittsverhandlungen mit der EU ab. Umfragen sehen ein knappes Rennen zwischen Befürwortern und Gegnern einer EU-Annäherung voraus. Das Land hat nach der Finanzkrise 2009 den Beitritt zur EU beantragt. Die Gespräche sind aber 2013 abgebrochen worden. In den Hohen Tauern in Salzburg hat ein Berg seinen Status als 3000er Gipfel verloren. Die Graderhebung, die bisher nach einem Wissenschaftler mit NS-Vergangenheit benannt war, ist auf Initiative des Alpenvereins Salzburg künftig namenlos und nun wieder 2999 Meter hoch. Die Patientin, die in Wien mit dem Krim-Kongo-Fieber behandelt wird, ist weiterhin stabil. Das hat heute der Wiener Gesundheitsverbund mitgeteilt. Die Frau hat sich die Krankheit bei einem Aufenthalt im Nahen Osten zugezogen. Sie wird auf einer Sonderisolierstation betreut. Die Krankheit wird vor allem durch Zecken übertragen. Die Gefahr einer Übertragung von Mensch zu Mensch ist äußerst unwahrscheinlich. Die Boykottdrohung der UEFA bei den Fußball-Weltmeisterschaften war ein Erfolg. Das sagt heute die UEFA-Vizepräsidentin Laura McAllister. Die 55 Mitgliedsverbände der UEFA haben mit einem Boykott aller Wettbewerbe des Weltverbands FIFA gedroht, nachdem Pläne bekannt geworden sind, 20% der Anteile an einem neu zu gründenden Tochterunternehmen an private Investoren zu verkaufen. Die Pläne sind inzwischen zurückgezogen worden.
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2: Angenehm milde 23 Grad jetzt vor unserem Studio hier in Wien. In der Samstagnacht dann hin und wieder etwas nebelig, aber trotzdem meistens trocken. Der Sonntag, der bringt viel Sonne. Gute Temperaturen, 24 bis 30 Grad meistens morgen Nachmittag. Davor auch zu Mittag oft noch frisch. Im Osten wird es dann am wärmsten mit bis zu 32 Grad. Zum Wochenstart am Montag viele Schauer, das beruhigt sich dann aber wieder und zwar ab Dienstag. Wir schauen zu euch auf die Straßen am Samstagabend und starten gleich auf der S1 in Niederösterreich. Da ist jetzt nämlich der Tunnel Vösendorf gesperrt. Richtung A2 das Ganze und ausweichen, das geht am besten über die Vorarlberger Allee zur Tangente. Außerdem Kärnten-Autobahn-Grenzübergang Karawankentunnel bei der Einreise nach Österreich eine Stunde plus. Gute Fahrt euch!
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3: Viel Spaß jetzt am Wiener Gürtel Nightwalk mit tollen Begegnungen, interessanten Gesprächen und viel guter Alternative Mucke. Happy Weekend, wir hören uns. Ich bin der Finn, bis dahin.

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